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0: 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Baffin Island hunters are counting down the days to caribou hunting season. It begins about a week from now, and in Iqaluit there is a slight increase in tags for the community. The local Hunters and Trappers Association will have 110 tags. That's five more than last year. Jimmy Akavak is the chairperson for Amauk HTA. He says he hopes the caribou tax quota will increase to more than 550 in the Baffin region. We also heard that the government authorities, I believe, will have a meeting about wanting to increase the tags to 6,000 in the Baffin region and distribute it to the communities. The Nunavut government told CBC News it still hasn't made a decision on that increase. Akavak says Iqaluit started with about 53 tags back in 2015. That was after a moratorium on caribou harvesting. The number of tags have been increasing slowly each year. The water main in Joehaven was fixed over a month ago, but water is still not flowing for residents. The hamlet says repairs were complete on June 17th after a leak was found nearly 6 months later. Now, Transportation and Infrastructure Nunavut says the delay is with cleaning and disinfecting the water tank that's part of the treatment plant. They say it's taken over a month to clean because the tank has been out of service for a long period of time and additional preparations are needed. After the tank is flushed, Transportation and Infrastructure Nunavut says filling of water trucks from the treatment plant will resume and the Department of Health will continue testing the water. A boil water advisory remains in place. And the Inuit Broadcasting Corporation's inaugural program, Tigulavut, is coming to an end. The two-month program teaches film and media skills to 17 Inuit youth to foster Inuit storytelling. Bianca McEwen has more. Obviously, that's not McEwen. Here's Bianca's story, Tigulavut.